0: Jo, jo. Guten Abend. Ihr hört jetzt gerade
1: Vinylirium.
2: Ja, schon seit 9 Uhr Vinylirium, hier live von den Kanal K Studios, besser gesagt live aus dem Foyer, hier der Ruhrstrasse 20 und hinter den Decks 1A Sahne Set vom DJ Le Baron Marco. Mega, mega cooles Intro gsi. Also ein cooles Intro hätte man das nicht können wünschen. Wirklich das, smooth, soulful.
0: Das war ein King-Intro gsi, Mann.
2: Ja, würde ich schon sagen. Ja.
0: Das war das Intro von den Intros gsi. Es war mehr wie ein Intro gsi. Also, ich meine, es ist der geilste Sound, den die Menschheit je geschaffen hat. Blöd gesagt. Wo jetzt gerade läuft.
2: Und ganz viele Tributes gehen auch an Producer. Sagst du?
3: Ich nehme noch, du meinst für Jamie Lewis.
2: Jamie Lewis macht weiterhin so geniale Sounds, gemixt vom Le Baron, aber Hammer-Diskografie. Ja. Und was hast du gespielt eigentlich? So 2000er Sound, 90er Stuff, hat es auch neuere Kreationen darunter gehabt?
3: Auf jeden Fall, zuerst einmal danke vielmals noch einmal für die Einladung und merci vielmals für die Lorbeeren. Also das hören wir natürlich sehr gerne. Wenn so Komplimente kommen. Ich mache ja seit 96 Sound. Von dem her ist 96 über 2000er so ein bisschen, ja, plus minus dort 2005. Dort dazwischen, es ist wirklich, natürlich habe ich dann auch noch ein bisschen Neues. Aber das ist so ein bisschen der Range, ein bisschen, den ich heute Abend hatte.
0: Also mich hat es geflasht, so by the way.
2: Mega.
0: All die Tunes vom Sir Jamie Lewis und so, also das ist super soulig. Also mich hat es da recht so in einer anderen Sphäre, wie soll ich sagen?
2: Befördert.
0: Ja, voll.
2: Ja, und du bist ja am Start, 29. Mai, erwähnen wir es nochmal mit dem B-Sides und einem tollen Gast in der Jojo-Bar. Ab den 9. dort auch, wenn geht's los, Marco?
3: Genau, und Jamie Lewis, das ist, es ist wirklich nicht eine Selbstverständlichkeit, dass wir ihn am Start haben. Und noch einmal, ich habe es vorher schon gesagt, wir fühlen uns geirrt, dass er auf Aarau kommt, an die Orange Juice. Noch einmal auch ein grosses Dankeschön an unseren Head und natürlich den Ali, wo einfach das ermöglicht haben, da, und dass wir die spezielle Orange Juice können lancieren.
2: Sehr, sehr gerne, also, liebe Zuhörerinnen und Zuhörer. 29. Mai, nichts wie vorbeigehen. Das geniessen, auch die coole Location. Da wirklich Aarauer Clubkultur im Aarauer oder Aargauer Regionalsender. Kanal K in der Sendung Vinylirium, immer am ersten Freitag vom Monat. Ja, nachtlang voller Disco-House-Vibes, elektronische Tanzklänge. Und es gibt einen Wechsel an den DJ-Decks. Marco, nochmal herzlichen Dank. Ich hoffe, du bleibst noch willi bei uns. Stay tuned. Und DJ Pique, Yves Lenzin, der erste Resident Vinylirium-DJ-Crew.
4: Ja, jetzt wechseln wir uns zuerst mal ein bisschen ab. Orange Juice und Vinylirium mischen ein bisschen ihren Stil heute Abend. Ich freue mich auf mein Oldschool-Set. Bei mir geht es noch ein bisschen weiter zurück in der Zeit.
2: Ich muss einfach schmunzeln, du bist in deinem Verkörperung vom DJ, der Yves hat jetzt gerade zwei dicke Kopfhörer an, das sieht einfach so legendenmäßig aus. Also Yves, Classic House, Schwerpunkt, willst du etwas erzählen über deine Selection, auch Strictly Vinyl natürlich?
4: Eben, die Frage ist, was man als Classic anschaut. Ich würde sagen, der Classic ist wahrscheinlich eine neuere Zeit als das, was ich spiele. Ich habe es darum eben jetzt Oldschool genannt. Die meisten, fast alle von den Tunes, die ich spiele, sind aus den Jahren 90 bis 93. Ich habe auch gemerkt, dass ich einen starken UK-Hang drin habe. Das ist einfach auch in meiner Sammlung so drinnen. Und ich habe selbstverständlich nicht nach Nationen die Platte ausgesucht. Aber ja, die Briten haben viel gutes Zeug gemacht, offenbar. Aber ja, auch die Italiener kommen zum Zug, auch bei mir zum Beispiel. Und ja, einer, der sogar noch aus den späten 80er Jahren kommt, hat es auch rein geschafft. Ja, und sonst möchte ich eigentlich nicht zu viel sagen. Nein, ich möchte eigentlich wirklich wieder die Musik sprechen lassen. Erste Hälfte von 130 BPM, nachher zweite Hälfte von 124.
2: Alright, alright. Eine Ansage, haustechnisch unterwegs. Unsere DJ Pike alias Yves Lenzin. Ja, Harun, Low Noise, hier neben mir. Ja, wir haben noch einen weiteren Resident. Ich hoffe, er ist unterwegs, Roman Job, alias die Plattenleger, dann für euch in den frühen Morgenstunden am Start. Und der Harun und ich nach dem DJ B-Side. Der Fabio legt ja auch noch auf. Er wird nach dem Eve auflegen. Also wirklich eine ganze Nacht lang gute House, elektronische Sounds für euch hier ab Vinyl.
1: Genau. Ich bin eben von einem Geburtstag gekommen. An dieser Stelle dann noch Geburtstag. Alles Gute zu meiner Schwester. Vielleicht schaltet sie ja daheim ein.
2: Oh, und alles Gute, ja.
4: Zu einer guten Party dürfte es eigentlich passen, ja.
1: Ich glaube schon. Und ich wollte dich eigentlich jetzt lieber an den Decks hören. Was meinst du?
4: Ich bin ready.
1: Dann gehen wir mal Richtung Decks, nicht?
2: Viel Vergnügen, DJ Pike. Stay tuned.
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0: Genau. Live sind wir da von der Rohrenstrasse 20 in Aarau. Man hört es hinten dran, Leute am Lachen. Sie amüsieren sich offenbar. Wir sind hier, glaube ich, ca. zu 10 oder so in den Räumlichkeiten vom Kanal K. Wir haben gerade können ein DJ-Set vom DJ Piki bestaunen, uns berieseln lassen. Willst du es mal kurz Revue passieren lassen?
1: Ja, danke. Ja. Ich habe Oldschool House gespielt. Das ist alles aus den Jahren 90 bis 93 gewesen, mit einer Ausnahme, der war von 1988 gewesen.
0: Das hat man gemerkt. Ne?
1: Und ja, es ist manchmal noch interessant, Sachen direkt, das erste Mal direkt hintereinander zu hören. Der Roman hat gefunden, es sei zum Teil hart gewesen. Und da sind es auf jeden Fall, da hat es rechte Unterschiede gehabt, ja, wo ich auch gemerkt habe, die Basskicks unterscheiden sich dann zum Teil recht. Und es ist halt ein bisschen ein Unterschied, ob man es daheim in der Stube, auf den Kopfhörer oder da, wo wir recht coole Boxen haben, auch hier im Foyer unten, gehört, dann merkt man dann mal, wer im Basskick richtig hart ist. Ja. Also bei mir war es sicher ein bisschen technoider gewesen als vorher beim Lübeck. Ich nehme an, jetzt wahrscheinlich auch als nachher dann gerade DJ B-Side. Aber ich habe schon das Gefühl, eben immer auch mit einem Schuss Funkiness drin, wie es beim Haus dazugehört.
2: Nein. Also, ich bin der Roman Job, die Plattenleger. Herzlich willkommen. Erster Freitag vom Monat, Vinylirium. Und ich bin froh, dass ich da wieder bin. Ich hatte nicht das Gefühl, dass Classic House war, sondern es war Breakbeat House. Von meinem Gefühl her, als ich hier reingekommen bin, ich bin noch nicht ganz in der Szene, aber es war härter gewesen, Breakbeat.
1: Nein, kann ich jetzt nicht nachvollziehen. Du bist ja nicht von Anfang an da gewesen. Willkommen, Roman, ja. Nein, Breakbeats sind jetzt hier schon sehr im Hintergrund gestanden. Es ist ab und zu auch mal ein bisschen Breakbeat reingekommen. Aber

0: Classic House habe ich nie behauptet, nein. Old School House ist das auch gewesen. Und man merkt das Alter von der Sache, ja.
1: Also was David sehr schön gesagt hat, ist, dass das Feeling vom Set schon sehr, sehr also leicht aggressiv war.
0: Ja, also es hat powered. Ja, powered. Ja, ich glaube, ich suche halt nach dem Zeug. Ja, es ist energiegeladen. Also das muss es für mich sein. Ja, sonst packt es mich nicht wirklich.
1: Also für mich war das ein Club-Sound. Also nicht Bar-Sound. Ich weiss nicht, ob ich sage, nachher gibt es Bar-Sound oder Club-Sound?
2: Ich gehe jetzt wieder
1: in Bar-Sound. Nein, warte schon.
2: Ich gehe jetzt wieder ein bisschen mehr in Bar-Sound, ein bisschen vocal, grooviger, lockerer, ruhiger. Genau, aber jetzt auch empfunden, dass es auch Club-Sound war, aber trotzdem hat es viel Classic drin gehabt. Aber ja, es hat gekützelt, um bewegen und aufzustehen eigentlich, genau. Aber ich gehe jetzt wieder mehr ein bisschen ins Vocal und Soul fallen, genau.
3: Die Wege des Haus sind unergründlich, sagt man doch nicht. Also, Haus ist Haus,
2: oder? Genau, würde ich auch sagen.
3: Es ist eine Familie.
2: Es ist eine House Night.
3: Es passt alles. Es ist so eine Kurve da.
2: Das darf es ja.
3: Wie ein Sinus. Und ich glaube, das ist das Motto, oder? Dass ein bisschen Bewegung im Spiel ist.
2: Ja,
3: mir hat es sehr gut gefallen. Und also, also ich glaube, es geht so weiter. Es wird ein recht cooler Abend mit dem DJ Picke, jetzt DJ B-Side. Wenn die noch etwas anfügen? Oder
2: hey, nein, ich freue mich jetzt mega. Und fahren wir nachher mit einem Intro von Toy Tonics auf Italienisch. Und dann geht es weiter wieder ein bisschen Richtung Purple und Soul Folk House.
1: Mein grundsätzlich, es ist Freitagnacht. Also frühe Freitagnacht, Samstagnacht, von dort her wollen wir tanzen.
0: Genau, man kann die Party auch jetzt noch starten, wer sie noch nicht gestartet hat, mit dem DJ B-Side.
1: Und wer in Aarau ist und noch Lust hat, in den Ausgang zu gehen, Rohrerstrasse 20, Türen sind offen. Wir haben Snacks, wir haben Bier, wir haben Wein, alles. Kommen wir vorbei.
0: Das ist wie ein Illyrium auf Kanal K.
1: Und B-Side wird spielen.
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0: Ja, wir sind hier live auf Kanal K an der Rohrerstrasse 20 zu Aarau mit Live-DJ-Sets ab Vinyl. Und ich wollte vorher gerade sagen, das beste Mittel gegen Müdigkeit an einem Freitagabend so ein House-Set vom DJ B-Set. Und wer so trotzdem müde geworden ist, für den habe ich nachher eine Rückkopplung angezaubert.
1: Ich meinte das Feedback und Rückkopplung.
0: Ja, eben, ich habe den eben auch gerade gefunden, das ist, wo das noch gekommen ist. Aber ansonsten natürlich eine lupenreine Sache mit Classic House von Orange Juice Gründer und unserem heutigen Gast in der Sendung Vinylirium. Danke Fabio alias DJ B-Side. Ja, du hast die Gelegenheit natürlich auch wahrgenommen, um dich ein bisschen aufzuwärmen für den nächsten Orange Juice Anlass. Ich spreche es gerne noch mal an. In der Jojo Bar. Dort sind wir nicht das erste Mal, aber das erste Mal mit einem wirklich erstklassigen Stargast am 29. Mai, Jamie Lewis.
2: Kann man so sagen, ja. Also für uns ist das natürlich eine riesen Ehre, dass er den Weg gefunden hat, so zu uns auf Aarau mit Orange Juice zusammen. Und ich glaube, ihr habt heute einen kleinen Vorgeschmack bekommen, was euch erwarten wird an dem 29.05. Kommt vorbei, tanzt mit, habt Freude und uns ist, wie gesagt, eine riesen Ehre, dass wir ihn auf Aarau holen können.
0: Ja. Ja, das ist echt cool, dass euch das gelungen ist. Spricht natürlich auch für ihn und für die Stimmung in der Jojo-Bar. Dort wird es ganz bestimmt erstens gute Laune geben und zweitens auch die ein oder andere Hüfte, die am Schwingen ist.
2: Das ist das Ziel, genau, ja, richtig.
0: Orange Juice, heute Gast in der Sendung Vinylirium, 29. Mai in der Jojo-Bar. Auch dein DJ-Partner und Crew-Kollege, der Le Baron, haben wir heute bereits dafür gehört in der Sendung Vinylirium. Er hat es eröffnet. Und auch alle Vinylirium Residents sind am Start. Ja. Nicht nur ich habe schon dürfen, alle anderen dürfen jetzt auch noch. Und als nächstes kommen gerade zwei Back-to-Back DJs Hirpus und Low Noise sind sich am Vorbereiten auf ein gemeinsames House-Set. Harun,
3: yo.
0: Wir haben keine CDJs da. Hast du sonst noch irgendwelche Geräte von dir mitgebracht oder gibt es rein Vinyl?
3: Nein, es gibt nur Vinyl und das Handy habe ich in der Hosentasche, aber mit dem spiele ich nicht.
1: Und Harun, singen tust du, oder?
3: Nicht. Soll ich? Sag du.
1: Ja, Vocal House, da kannst du schon singen, oder nicht?
3: Ja, ja. Ich habe nicht so viel Vocal House dabei, ein bisschen, aber also wir haben uns schon vorbereitet, der Davide und ich. Ich glaube, es wird noch recht geil. Also wir haben uns gut abgesprochen vom Sound her. Jetzt ein cooler Match, finde ich jetzt. Auch das, was ich jetzt gehört habe, war recht geil gewesen. Gute Vorlage, jetzt können wir ausholen, oder? Wolltest du noch etwas sagen?
4: Ich möchte mich auch bedanken, dass Orange Juice in der Haus war und mit uns die Nacht zelebriert hat. Und ich freue mich auch auf den Abend natürlich. Und ja, es wird im elektronischen Umfang weitergehen. Ich bin selber gespannt, was wir hier zusammen ein bisschen auf den Plattenteller schmeissen. Ja, sicher House-Tracks, ein bisschen Vocal House habe ich auch dabei. Aber auch ein bisschen Sachen mit mehr irgendwie Schlagzeug, Electro, auch Oldschool-Sachen, also Oldschool, frühe 90er Jahre habe ich auch am Start. Defected Records, ja, ein paar gute Sachen. Und vom Chandler haben wir es heute Abend schon auch noch gehabt, Kerry Chandler. Genau, also ein bisschen in diese Kerben einschlagen, bevor man dann zum Schlussakt kommen. Der Roman Schopp, die Plattenleger, ist nämlich auch noch da.
1: Genau, ich darf heute das Closing machen und ich werde ein bisschen brechen. Ich werde im Minimal Tech House reingehen und ich werde heute Platten spielen. Alle bis auf drei werden von Nena Jay Platten aus seiner Sammlung, die ich dann zumal hatte verkaufen. Und Minimal heisst einfach repetitiv, monoton, repetitiv, aber auch mit Vocals. Aber nicht so fröhlich wie die Sachen, die wir heute gehört haben. Ja.
2: Das ist interessant, dass ich das höre. Der Nenner war auch schon der Orange Juice dabei, ich kenne ihn sehr gut. Und ich habe schon ein paar Mal gefragt, ob er auch mal Bock hätte, Vinyl zu spielen. Er hat gesagt, hey Fabio, ich habe die Platte alle verkauft. Dann habe ich gesagt, komm, wir gehen zu dem Herrn vorbei. Vielleicht kannst du dort irgendwie noch ein bisschen diggen und etwas zurückholen. Aber jetzt weiss ich auch, bei wem das ich mich muss melden.
1: Er war letztens bei mir, weil er irgendwie ein French House Platten, einen Track gesucht hat. Nicht mehr gewusst, wie er geheissen hat. Aber er hat gesagt, hey Roman, darf ich kommen? Ich weiss, wo sie sind. Als ich sie gekauft habe, habe ich Säcke bekommen mit Zetteln drin. Eins Techno, zwei Techno.
4: Ich habe auch geholfen, das war genau. Ein cooler Nachmittag.
1: Genau. Und von dort her, die French House Moxie hat er wieder dort gefunden. Aber er hat sie nicht mitgenommen, hat dann den Track noch mal gekauft. Aber es ist eine wunderbare Plattensammlung, die ich von ihm gekauft habe.
2: Ja, Renner ist auch ein super DJ und macht immer Spass mit ihm, er hat einen ganz coolen Style, er weiß genau, was er bringen muss. Breite Bühne vor allem, ihm ist egal, ob wenige Leute oder viele Leute, er weiß genau, was er machen muss. Und ja, das weiss ich dem Fall, er hat den Geschmack hat er. Und jetzt muss ich vielleicht mal mit dir schauen, er hat mir schon ein paar Mal gesagt, wo ein paar Scheiben gelandet sind und mich mal interessiert hätten. Genau, also darum auch nochmal lieber Gruß an Lennart, der auch schon bei der Orange Juice dabei war.
0: Ja, hey, so trifft sich, so klein ist die Welt, die immerhin eben, ihn als DJ haben wir heute so wie nicht, aber seine Platten doch, die kommen es zu Ehren, dank Roman Job, die Plattenleger. Das ist Vinylirium auf Kanal K, jede erste Freitagnacht vom Monat, immer live von der Rohrerstrasse hier in Aarau und immer mit viel Vinyl, wo sich dreht auf Plattenteller.
1: Und definitiv werden wir eine Woche vor unserer nächsten Sendung, am ersten Freitag vom Juni in diesem Fall, am letzten Freitag oder Samstag vom Mai, ins Jojo gehen. Machen wir einen Vinylirium-Ausflug.
2: Ja, Hauszeug. Geschäftsausflug, ha? Ins Jojo. Geschäftsausflug ist Jojo.
0: Ja, mit dem Schlafsack vorher übernachten, weil es wird sicher voll, wenn wir schauen, dass wir reinkommen. Oder?
4: Ja, vor allem auch, dass wir am nächsten Tag dann pünktlich zum K-Clash da sind. Am Sonntag, 30. Mai auf Kanal K. Einen ganzen Nachmittag lang. Auf jeden Fall. Also Aarau zentral, so was Musikgeschehen anbelangt.
2: Und tschüss eben. Orange Juice, gesund bleiben. He. Vitamin C für die Seele.
1: Genau, völlig vergessen, 30. Mai darf ich auch das Closing machen, wo ich mich sehr freue, und DJ Clash dort, und ich werde dort auch wieder anders spielen. Ich habe nur gesehen, sehr viel House wird sein, sehr viel elektronische. Dort werde ich mit Darkwave, Gothic Rock abschliessen. Ihr hört Vinylirium, die Sendung für die Freitagnacht. Danke Orange Juice, dass ihr da seid.
2: Vielen Dank euch und jetzt noch viel Spass allen anderen DJs. Merci, wir dürfen da sein. Es hat mega Spass gemacht.
0: Machen wir wieder. Danke an euch
1: vielmals. Definitiv, ja.
0: Ja, unsere Residents sind parat. Back-to-back, Low Noise und DJ Hirpus. Die Ansage haben wir gehört. Ich glaube, ich muss nur noch den Fader aufmachen. Viel Spass mit euch beiden, mit dem Sound von Low Noise und DJ Hirpus.